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1: Im Studio Jana Klonikowski. Schönen guten Morgen. Einen schnellen Sprung bei der Pünktlichkeit wird es nicht geben. Das hat Bahnchefin Palla jetzt nochmal deutlich gemacht. Sie geht davon aus, dass es noch Jahre dauern wird, bis man Fortschritte sieht. Mehr dazu von Tim Britztrup.
2: Von heute auf morgen das Schienennetz auf Vordermann bringen, das ist nicht drin, sagte Palla der Bild am Sonntag. Die Infrastruktur sei über Jahre hinweg vernachlässigt worden. Die Sanierung werde mindestens 10 Jahre dauern. Immerhin, es gibt auch gute Nachrichten für Familien, die mit der Bahn unterwegs sind. Das Familienticket, das es in den Sommerferien gab, wird ab November auch dauerhaft ins Sortiment aufgenommen.
1: 36 Jahre ist Deutschland jetzt wieder vereint und die demokratische Grundordnung ist aktuell ernsthaft gefährdet. Das hat Bundespräsident Steinmeier in seiner Rede zum Tag der Deutschen Einheit in Bremen gesagt. Wähler der Extremen würden nur auf ihre eigenen Rechte pochen und die anderer zur Disposition stellen, so Steinmeier.
3: Das alles wird begleitet durch eine unerträgliche politische Demagogie extremistischer Kräfte, die eine Lust an der Zerstörung ausleben, andere Menschen verhöhnen und bedrohen. Und das gefährdet eben nicht nur Freiheit und Demokratie. Meine Damen und Herren, deshalb sage ich es hier, es gefährdet auch unsere innere Einheit. Und das dürfen wir nicht wollen.
1: In Berlin haben sich Linke, Grüne und SPD nach der Abgeordnetenhauswahl wieder getroffen. In dem Gespräch ging es unter anderem um die Antisemitismusvorwürfe gegen die Linke. In der kommenden Woche soll dann eine Entscheidung fallen, ob es Sondierungsgespräche gibt oder nicht. Starker Regen und Unwetter haben auf Kreta erneut für Überschwemmungen gesorgt. Teils mussten Touristen auf der griechischen Insel in Sicherheit gebracht werden. Bei den Unwettern in der Region ist vor kurzem auch eine deutsche Urlauberin auf Rhodos von einem Blitz erschlagen worden. Reinhard May hat einen neuen Rekord aufgestellt. Laut GfK Entertainment ist der 83-Jährige jetzt der älteste nationale Künstler, der jemals an der Spitze der deutschen Albumcharts stand. May hatte vor kurzem sein 30. Studioalbum veröffentlicht.
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4: Mit KI-Support. Nebel gibt es am Morgen stellenweise, sonst sind auch ein paar Wolken dabei. Im Laufe des Tages lockert das öfter auf. In den Alpen kann am Nachmittag ab und zu ein Schauer dabei sein. Ganz vereinzelt auch mal ein Gewitter. Die Höchstwerte liegen bei 17 bis 23 Grad. Morgen gibt es nach Frühnebel oft freundliches Wetter, maximal bis 24 Grad.

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0: Guten Morgen, liebe Zuhörer. Es ist Sonntag, der 4. Oktober, 10 Uhr. Wir begrüßen euch ganz, ganz herzlich aus dem wunderschönen Kühlungsborn und sind wieder für euch da. Der Horst sitzt an der Technik. Ja,
1: okay. Ich habe eben mein Mikrofon erstmal gerichtet. Ja?
0: Ja, Horst, da muss ich dir gleich mal einen Tadel aussprechen.
1: Oh, jetzt geht's los.
0: Also nach einem halben Jahr waren meine Kopfhörer hier total eingestaubt.
1: Muss nicht alles verraten, hallo.
0: Jetzt ruhig vorher mal putzen können. Ja, gut. Guten Morgen, auch an alle Schlafmützen.
1: Genau, und du wolltest, dass die Sendung mit einem richtigen Kracher beginnt?
0: Ja, natürlich. Alle, die noch so im Halbschlaf sind, die wollten wir jetzt wecken. Und ein besonderer Gruß geht dabei an die Sherry.

0: So, meine liebe Musikredakteurin, über Geld haben wir jetzt gesprochen. Du hast den nächsten Titel rausgesucht, Sie beißt und kratzt. Ja.
1: Naja, erstmal, liebe Zuhörer, hoffen wir, ihr habt alle mehr oder weniger gut den Sommer überlebt. Ja, es gab viele schöne Dinge. Es gab aber auch einige unerfreuliche Sachen. Aber trotz alledem sind wir wieder für euch da.
0: Ja.
1: Und ja, es geht schon los, die ersten Versprecher sind schon da, ja. Sie beißt und kratzt, ja, Forst, was soll ich dir dazu sagen? Spiel's doch einfach.
0: Das machen wir jetzt.
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0: Ja, sie beißt und kratzt. Manchmal kann ich das nachfühlen.
1: So manche Frau oder Mann hat sich jetzt angesprochen gefühlt.
0: Ja, so.
1: Mancher Mann hat vielleicht gedacht, meine Olle ist auch so, wa?
0: Ach so? Da habe ich gar nicht dran gedacht. So, ich grüße jetzt erstmal. Ich grüße jetzt erstmal. Den Volker grüße ich. Der ist ein neuer Zuhörer und herzlich willkommen. Dann grüße ich den Siegfried. Dann grüße ich den Frank in Brez. Dann grüße ich den Peter. Ja. Ein paar Sachen hast du mir verstellt am Mischpult, Peter, aber ich hab's wieder gerichtet. Nein, alles gut.
1: Ja, da musst du dazu sagen. Ja. Das war eine der erfreulichen Sachen. Siehst du, die Katja ruft schon
0: Katja
1: an. Katja, Moment,
0: an.
1: Moment. Ja. Oder gehst du erst dran? Sag, wie du willst. Mach.
0: Guten Morgen, Katja. Hallo?
2: Endlich ist er wieder da.
0: Ah, das ist schön.
1: Schön, deine Stimme zu hören. Guten Morgen, Katja. Wie geht's dir?
2: Geht's gut.
1: Das ist die Hauptsache.
0: Das ist die Hauptsache, genau.
1: Ja. Ja. Was gibt's Neues bei dir?
2: Nichts weiter, ihr wisst ja schon alles.
0: Ja, das stimmt.
1: Ja, das gehörte dann zu den weniger erfreulichen Sachen des Sommers, aber das werden wir jetzt nicht aus. Wir hoffen, du bist auf dem Weg der Besserung. Und ja, auf deinem Bild gestern Abend mit deinem Enkel sahst du ja ziemlich glücklich aus.
2: Ja, war ich auch.
1: Siehst du.
2: Ich wohne ja jetzt in Leipzig und da einfach nicht so weit immer.
1: Das ist cool, das ist cool.
0: Ja. Und da wir jetzt wieder Sendung haben, bist du ja auch glücklich, ne?
2: Ich habe immer schon mal geguckt.
0: Ja.
2: Naja.
0: Du hörst uns im Hintergrund, ich höre das schon.
1: Ja. Du hörst du, ja. Ja, wir hören uns wieder.
0: Ja.
1: Du, Katja, hast du einen besonderen Wunsch oder?
2: Was Schönes.
1: Was Schönes.
0: Okay. Schönes haben
1: wir. Gut, wir überlegen uns was Schönes für dich.
2: Tschüss. Gut.
0: Danke für den Anruf.
1: Dir auch. Danke, Katja.
0: Tschüss.
1: So, wo warst du jetzt stehen geblieben?
0: Du warst stehen geblieben bei den Grüßen.
1: Genau, bei den Grüßen. Ja, das war ja ein erfreuliches Sommererlebnis, denn irgendwann stand plötzlich unser Peter vom Leipziger Allerlei vor der Tür im Sommer.
0: Und die Ramona stand auch da.
1: Und die Ramona und schrien ganz laut, Hurra, wir sind da. Wir waren erstmal verdutzt.
0: Ja.
1: Und dann musste natürlich der Peter beim Horsti hier im Studio alles beschnarchen und beschauen. Naja, und an dem einen oder anderen Knöpfchen hat er dann schon mal gedreht.
0: Ja, musst ja wissen, wie das funktioniert.
1: Ja,
0: das ist
1: genau,
0: ja klar.
1: ist ja richtig. Und dann hat der Horsti gesagt, der Peter, der hat mir meine Knöpfe verstellt. Aber das ist egal. Es war wunderschön, dass ihr da wart. Und wir hoffen, wir können uns mit so einem Überraschungsbesuch bei euch auch mal revanchieren.
0: Richtig. Und nochmal danke für die Apfeltorte.
1: Ja, Ramonas Apfeltorte war super. Endlich habe ich mal ein richtiges Stück Kuchen gekriegt, weil die Fischkäppe hier unter uns gesagt, die können ja keinen Kuchen.
0: Und da war ordentlich Butter dran. Ja, habe ich gemerkt.
1: So, jetzt habe ich dich aber unterbrochen. Wen willst du noch grüßen?
0: Nee, mir fällt jetzt so keiner mehr ein.
1: Dir fällt keiner mehr, das ist schlecht.
0: Eigentlich habe ich alle gegrüßt.
1: Das ist ganz schlecht. Gut, dann grüße ich noch einen Neuzuhörer. Neuzugang hätte ich jetzt fast gesagt, einen Neuzuhörer. Der heißt Roland und wohnt in Ribnitz-Damgarten.
0: Ach, der Roland mit dem Cabrio, ja.
1: Der Roland mit dem Cabrio, der jetzt glücklicher Cabrio-Fahrer ist, weil ich es verkauft habe.
0: Ja.
1: So, jetzt aber genug gesappelt. Horsti, komm, mach mal bisschen Musik hier.
0: Ja, die Musik hast du rausgesucht. Ed Sheeran kommt jetzt.
1: Ja,
0: hast du da einen besonderen Grund, dass du den rausgesucht hast?
1: Ja, ich finde es schön.
0: Dann finde ich den auch schön. Ja.

0: Ja, wenn ihr auch mal anrufen wollt, hier im Studio direkt bei uns, dann sage ich euch mal die Telefonnummer, weil die Katja hat sich ja die Nummer gemerkt, aber vielleicht sind viele neue Zuhörer, die auch mal hier anrufen wollen, dass sie den 038293 und dann die 47 33 18 47 33 18, und dann landet ihr direkt hier im Studio.
1: Und ich habe dich dieses Mal nicht unterbrochen, lieber Horst.
0: Sehr schön.
1: Habe ich nämlich schon oft gemacht. Hast du gut gemacht. Ja, die Stammzuhörer, die wissen das. Ich habe dann zu gerne den Horst aus dem Konzept gebracht.
0: Stimmt.
1: Ja, jetzt, wenn die Stimme versagt. Ja, es ist Herbst. Jetzt kommen wir zu dem ersten Musikwunsch, der da kommt von einer jungen Frau, die jetzt hoffentlich ihr Glück am Frühstückstisch sitzen hat. Horst, mach mal Musik.

0: So, ja. Ja. Was wollte ich jetzt sagen? Sag du was.
1: Ja gut, dann mache ich jetzt mal hier weiter im Text. Es gibt ein besonderes Lied.
0: Oh ja.
1: Ja, und mit diesem besonderen Lied begrüßen wir jetzt, das klingt auch wieder doof, Horst.
0: Ja?
1: Mit diesem Lied begrüßen wir jetzt ein neues Familienmitglied. Klingt bescheuert oder reimt sich oder sag mal, ist egal. Auf jeden Fall, von Elektriker zu Elektriker.
0: Der nächste Titel.
1: Genau.

0: Der Elektriker, ja.
1: Ja, also herzlich willkommen in der verrückten Familie.
0: Also früher in der Lehre haben sie immer gesagt, wenn du einen Schlag bekommst, ist gut gegen Rheuma. Bis jetzt habe ich keins. Ja, alles gut.
1: Ich kenne ja das Lied schon von früher.
0: Ja.
1: Na, das ist ja nun schon etwas älter. Und ich habe mir dann immer so gedacht, naja, Elektriker, alles klar. Aber wenn man so auf den Text achtet, kann man das ja manchmal auch zweideutig sehen.
0: Ach so?
1: Ja. Und da wir ja so eine verrückte, bekloppte Familie sind, haben wir uns etwas ausgedacht.
0: Richtig.
1: Wir sind mal unter die Musiker gegangen und Komponisten und tralala.
0: Haben schon Text gemacht.
1: Ja, Text und Melodie und... Ja, wir spielen das jetzt einfach mal und wollen mal eure Meinung wissen.

0: Das erste Mal im Radio gelaufen. Susi und Mario.
1: Es wird ein Welthit.
0: Fanny und Co.
1: Wenn es die Hitparade noch geben würde, würden wir jetzt sagen, und das ist Platz 1.
0: Genau. Wir sollten es im Internet veröffentlichen. Vielleicht bekommen wir viele Likes.
1: Ja,
0: genau. Oder wie das heute heißt.
1: Ja, das könnten wir eigentlich schon mal machen. So, ja. Jetzt kommt der nächste Musikwunsch. Da hat uns eine Nachricht erreicht. Endlich ist die Supermix-Familie wieder zusammen. Fand ich ganz, ganz toll. Lieber Marco, jetzt kommt dein gewünschtes Lied.

0: Hey, Italo Disco hier auf dem Supermix bei Conny und Co. So, dann grüße ich erstmal den Dieter. Hallo in die Nachbarschaft. Ja, das mit dem Musikwunsch schaffen wir diesmal nicht, aber nächstes Mal ist er garantiert dabei, dein Wunschtitel. Okay?
1: So, ja, gut, okay. Schön.
0: Haben wir einen Deal gemacht.
1: Post,
0: ne?
1: Weißt du was? Dein Deal.
0: Ja.
1: In allen Ehren.
0: Aber?
1: Warum grüßt du den Dieter?
0: Und die Gabi nicht, ja?
1: Ja,
0: die
1: genau,
0: Gabi.
1: Das ist das, was mir immer so fehlt, wo ich sage,
0: ja, stimmt, Gabi.
1: Leute,
0: hallo, Gabi.
1: Die sind zwei.
0: Richtig.
1: Hallo.
0: Hallo.
1: Gabi ist auch dabei. Ey, das reimt sich.
0: Das reimt cool. Sich, ja. Wenn ihr noch anrufen wollt hier im Studio, die 038293, die 038293, die 4733 und die 18, die 4733 und die 18, gerne hier im Studio anrufen.
1: Ja, ja. Und der Peter vom Leipziger Allerlei,
0: ja.
1: Der ist trotzig, der ruft heute
0: Meinst
1: nicht
0: du,
1: an.
0: Soll ich mal beim Leipziger Allerlei reinhören, was er gerade spielt? Doch, ich pass auf. Ich mache mir jetzt mal einen Test. Was spielt der Peter gerade?
1: Sein Lieblings.
0: Na, ja, das ist nicht Interpret. Schlecht, ja? Der Peter.
1: Ja, ja. Nee, der ist knatzig, weil ich habe ihn gestern ja auch nicht angerufen. Aber lieber Peter, wir waren unterwegs und da konnten wir das leider nicht.
0: Stimmt, aber schöner Titel.
1: Ey, das ist Werbung von falschen Sendern.
0: Okay, das war der Leipziger Allerlei. Entschuldigung.
1: Wir sind der Supermix, mein
0: Lieber. Wir sind
1: lieber
0: der Supermix und da rocken wir jetzt los mit Slade. Juhu.

0: Ja, liebe Conny, du hast eben eine WhatsApp bekommen, dass wir richtig eine geile Mucke spielen, ne?
1: Ja, die kam aus Bad Doberan. Vielen Dank.
0: Dankeschön.
1: Für euer Kompliment. Ja. Sehr schön, freut uns, wenn die geile Mucke euch gefällt. Aber da wir ja das Supermix sind, müssen wir ja auch zwischendurch mal etwas ruhigeres, gediegeneres spielen und vor allen Dingen vielleicht auch mal auf Deutsch, Horst, wie wär's?
0: Nino De Angelo, der hat in letzter Zeit richtig gute Musik gemacht, muss ich sagen.
1: Ja, aber das ist ja schon ein etwas älteres hier von Nino De Angelo. Und
0: ist sonst die Aufmännchen, muss ich sagen. Ne? Der war mal ganz unten und so langsam kämpft er sich wieder hoch.
1: Genau, und da wir das gerade festgestellt haben, habe ich so an unsere Katja gedacht, die gerade am Telefon war. Und ich sag, Horst, das wäre doch was, die Katja ist auch so ein kleines Stehaufmenschen. Spiel das einfach mal.

0: ein etwas nachdenklicher Nino De Angelo war das.
1: Ja, Leute.
0: Jetzt hast du ein fröhliches Lied rausgesucht.
1: Du bringst mich halt ständig aus dem Konzept.
0: Entschuldigung.
1: Menno, eigentlich ist das doch meine Aufgabe. Nein, ich habe jetzt gerade so an den Sommer zurückgedacht. Es gab ja erfreuliche Sachen und weniger erfreuliche Sachen. Und ja, jetzt steht hier Miss Perfect. Wer ist heute perfekt? Oder in diesem Lied findet sich so manche Mutter wieder? Oder wie sagt man das am blödesten an? Ich weiß es jetzt nicht. Also Horst, sag doch du mal was.
0: Ach, jetzt soll ich wieder was sagen. Ich habe meinen Regler schon zugemacht hier.
1: Ja, dann machst du den Regler wieder auf.
0: Ja, ich würde sagen, in diesem Lied finden sich viele Mütter wieder. Würde ich ganz einfach sagen.

0: Bedroom, ja. Das war Werbung.
1: Wäre schon perfekt. Ne?
0: Nö, perfekt. Ja, also wer von sich behauptet, er ist perfekt, der
1: das
0: lügt.
1: Das gibt's nicht, ne.
0: Der lügt perfekt.
1: Ja.
0: Ja. Leute, soll ich euch mal was erklären? Bei uns kommt gerade die Clara raus und schickt uns Sonnenstrahlen.
1: Ja,

0: Und dann kam die perfekte Welle und dann war sie nass. Und dann sagt der Horst, ja, ich würde ja gerne, aber ich habe ja nicht mein Handtuch mit, nicht? Und dann hat die Conny gesagt, dann geh doch einfach so, dir guckt keiner was ab. Naja, und dann ist der Horst eben so für...
1: Ich mache ja fast immer, was die Conny sagt, aber nur fast.
0: 5 bis 10 Minuten, naja, nee, 5, 7 Minuten waren es vielleicht, in die Ostsee gesprungen. Und dann kam er raus, hatte natürlich kein Handtuch, weil, wie gesagt, wir hatten ja nichts mit. Ich sag, du dreh dich mal wie ein Wirbelwind im Kreis, wirst du von alleine trocken. Hat er aber dann doch nicht gemacht, weil zu viele Leute gelaufen kamen. Und dann hat er sich ganz schnell angezogen. Ich sag, ach komm, hier oben liegt ein schöner Baumstamm, wir hocken uns da noch hin. Und da saßen schon 2 ältere Herrschaften. Oh, sie waren im Wasser. Ist es denn sehr kalt? Wir überlegen noch. Naja, und naja, die meisten kennen mich, ja. Die Conny machte dann ein kleines Zeichen zwischen Daumen und Zeigefinger und sagte der Omi, so kalt war's.
1: Gut, dass wir keine Kamera haben. So, jetzt mache ich erstmal Musik und dann kannst du weiter plaudern.

0: Ich weiß nicht, warum du den Titel ausgesucht hast, aber im Haushalt helfe ich doch auch. Also so geht das ja nicht. Das wollen wir hier festhalten, ja?
1: Naja.
0: Ja.
1: Prost.
0: So. Ja.
1: Darüber schweige ich jetzt.
0: Naja,
1: du hast mich vorhin schon schief angeguckt, als ich intime Sachen von der Kälte des Wassers ausgeplaudert habe.

0: geantwortet habe. Jetzt schweige still. Nein, Quatsch, ich schweige nicht. Zuerst grüße ich mal noch Oma und Opa, die ja im Sommer auch wieder hier bei uns waren und wir einen schönen Nachmittag zusammen verbracht haben. Leider nur einen, aber einer ist besser als keiner. So. Und wir hoffen, dass sie nächstes Jahr auch wieder da sind und solange es eben geht. Das Einzige, was ich in dieser Woche vermisst habe, euer Musikwunsch. Hallo, fällt mir jetzt gerade ein. Jeder hat hier seinen Musikwunsch geschickt, aber Oma und Opa, die haben es wahrscheinlich dieses Mal echt vergessen, obwohl sie ja sonst immer in der ersten Reihe sitzen, ne? Hm.
1: Conny, mit dir verschwende ich auch.
0: Du verwendest mir, toll, dankeschön.
1: Ich verschwende meine Zeit am liebsten mit dir, liebe Conny.
0: Das ist schön.
1: Das singt ja der Howard Carpendale.
0: Prost, ja? War das jetzt ein Kompliment?
1: Aber sowas von...

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0: hier gehen wir mal rein, weil die Sendung ist gleich zu Ende. Leider ist die Stunde schon um.
1: Na? Ja, und wir hoffen, wir haben unsere Zeit nicht verschwendet. Nein. Und konnten euch ein bisschen Stimmung, ein bisschen schönen Sonntagvormittag übermitteln.
0: Genau, und mit dem letzten Titel grüße ich den Siegfried, weil der wünscht sich öfter, das habe ich nämlich gesehen, die Annette Louisanne. Ja, wie gesagt, macht's gut. Oder nächsten Sonntag, da kommen wir ja schon wieder.
1: Ja, wir hoffen, ihr seid wieder dabei und wünschen euch bis dahin eine wunderschöne Woche. Bis bald und tschüss.
0: Und bleibt alle gesund.

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0: bleiben? 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In der Sprache der Indianer heißt es Freund. Es ist ein großes Land, es hat Platz für alle. Texas kann auch Ihnen eine Zukunft.
1: 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Ich habe keine Zukunft. Für mich gibt's kein Morgen.

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0: 1 Uhr. Es ist 1 Uhr. 1 Uhr.
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2: Im Studio Colin Mock. 7,4 Millionen Besucher. Damit vermeldet das Münchner Oktoberfest am letzten Wochenende einen neuen Rekord. Einzelheiten von Anne Brauer.
3: Dieses Jahr hat das Wetter besonders gut mitgespielt und so wurde die bisherige Bestmarke von vor 3 Jahren nochmal um 200.000 Besucher übertroffen. In den vergangenen gut 2 Wochen sind 6,7 Millionen Maß Bier getrunken worden, mehr als im Vorjahr, gerade bei der alkoholfreien Variante. Aber das Plus beim Bier fällt nicht so groß aus wie das bei den Besuchern. Einen Rückgang verzeichnen die Oktoberfestmacher auch. Der ist aber eine gute Nachricht. Der Stromverbrauch ist nämlich deutlich gesunken.
2: Auf unsere Hilfe könnt ihr weiter zählen. Das hat Kanzler Merz den Ukrainern bei einem Überraschungsbesuch in Kiew versprochen. Er versprach über 1 Milliarde Euro für Ausgaben im militärischen Bereich, aber auch für die Infrastruktur und Energie im Land. Er sagte vor Ort:
4: Wir tun das nicht nur, um die territoriale Integrität der Ukraine zu schützen. Wir tun das zutiefst im eigenen Interesse, denn es geht um Europas Sicherheit.
2: Unterdessen hat Präsident Zelensky neue Friedensverhandlungen angekündigt. Noch diesen Monat wollen die Ukraine, Russland und die USA wieder Dreiergespräche führen. Umweltminister Schneider fordert die Länder auf, massiv in die Wasserinfrastruktur zu investieren. Es gehe darum, Wasser so gut wie möglich in der Landschaft zu halten. Im Kölner Stadtanzeiger nennt er die niedrigen Pegelstände etwa am Rhein dramatisch, nicht nur für die Natur, auch für die Wirtschaft. Grünen-Fraktionschefin Dröge hofft auf Grün-Rot-Rot im Bund, auch wenn die aktuellen Umfragen das nicht hergeben. Dröge sieht große gesellschaftliche Mehrheiten für soziale Themen wie Vermögenssteuer oder bezahlbare Mieten. In der Zeit sagt sie, die Mitte ticke eigentlich links. Wieder kein Sieg gegen Griechenland für die deutsche Fußballnationalmannschaft. Im Rückspiel in der Nations League Gruppenphase gab es ein 0:0. Damit ist die XXL-Länderspielpause jetzt vorbei. Für die DFB-Auswahl geht's Mitte November wieder los.
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5: Mit KI-Support. Wolkig ist es in den nächsten Stunden und gerade an den Alpen kann anfangs noch Regen runterkommen, vereinzelt auch mal mit Gewitter dabei. Das lässt bis zum Nachmittag nach. Sonst ist nach Nebel am Morgen später wieder mehr Sonne drin und meist bleibt es trocken, dazu maximal 17 bis 23 Grad. Morgen geht's nach Frühnebel ähnlich weiter, im Tagesverlauf bis zu 24 Grad.

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